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1: Ich bin Mary Milanovic. Guten Morgen. Die Krankenkassenprämien steigen nächstes Jahr voraussichtlich um 4-5%. Davon berichten die NZZ am Sonntag und die Sonntagszeitung. Ab 2028 könnte sich der Anstieg wieder abschwächen. Grund ist die neue Finanzierung von ambulanten und stationären Behandlungen, an der sich künftig auch die Kantone beteiligen. Swiss Olympic baut Stellen ab. Der Dachverband muss laut dem Sonntagsblick für nächstes Jahr ein Finanzloch von 5 Millionen Franken schließen. Geplant sind Kündigungen und Einsparungen von rund 1,7 Millionen Franken auf der Geschäftsstelle. Mehrere Sportverbände befürchten zudem deutlich tiefere Förderbeiträge. Der ChatGPT-Entwickler OpenAI hat nach einem neuen Zwischenfall das Training seiner leistungsstärksten KI-Modelle ausgesetzt. Ein neues Modell hatte trotz fehlendem Internetzugang über eine Sicherheitslücke Kontakt zu einem externen Chatbot aufgenommen. Das Training solle erst wieder aufgenommen werden, wenn man sich sicher sei, dass die Lücke geschlossen ist, betonte OpenAI. Die Schweizer Fußballnationalmannschaft ist mit einem 3:0-Sieg gegen Nordmazedonien erfolgreich in die Nations League gestartet. Remo Freuler und zweimal Zeki Hamduni erzielten die Tore in Skopje. Das nächste Nations League-Spiel bestreitet die Schweiz am Dienstag auswärts gegen Schottland. In der Schweizer Eishockeymeisterschaft gewinnen die ZSC Lions im Derby gegen Kloten 3:2. Ajoie verliert gegen die Rapperswil-Jona Lakers 4:5 nach Verlängerung. Davos schlägt Lausanne 4:2. Fribourg-Gottéron gewinnt gegen die SCL Tigers 4:3 nach Verlängerung. Und Lugano verliert gegen Ambrì Piotta 3:5. Heute gibt es außergewöhnliche 25 bis 29 Grad und wenig Wind.
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1: Ich bin Mary Milanovic. Guten Morgen. Die Krankenkassenprämien steigen nächstes Jahr voraussichtlich um 4-5%. Davon berichten die NZZ am Sonntag und die Sonntagszeitung. Ab 2028 könnte sich der Anstieg wieder abschwächen. Grund ist die neue Finanzierung von ambulanten und stationären Behandlungen, an der sich künftig auch die Kantone beteiligen. Bei der Regulierung der UBS zeichnet sich im Parlament ein neuer Kompromiss ab. Bürgerliche Nationalräte von FDP und SVP wollen die Eigenkapitalvorschriften für Auslandsbeteiligungen lockern, schreibt die NZZ am Sonntag. Statt 90 sollen 75% mit hartem Eigenkapital unterlegt werden. Gleichzeitig häuften sich Spekulationen über einen möglichen Wegzug oder Zusammenschluss der UBS mit einer ausländischen Bank. Laut dem Sonntagsblick hätten mindestens 8 ausländische Großbanken Interesse an einem möglichen Zusammenschluss signalisiert. Die Schweizer Fußballnationalmannschaft ist mit einem 3:0-Sieg gegen Nordmazedonien erfolgreich in die Nations League gestartet. Remo Freuler und Zeki Amduni erzielten die Tore in Skopje. Es sei ein gelungener Auftakt mit vielen neuen und jungen Spielern, sagt Remo Freuler zu SRF.
2: Ja, für das, dass wir relativ viel neu kann, haben wir sehr gut zusammengespielt. Aber diese Woche haben sie sich auch gut eingefügt, wir haben sie gut aufgenommen. Und ich denke, die Jungen kommen langsam an, das macht auch Freude.
1: Das nächste Nations League-Spiel bestreitet die Schweiz am Dienstag auswärts gegen Schottland. In der Schweizer Eishockeymeisterschaft gewinnen die ZSC Lions im Derby gegen Kloten 3:2. Ajoie verliert gegen die Rapperswil-Jona Lakers 4:5 nach Verlängerung. Davos schlägt Lausanne 4:2. Fribourg-Gottéron gewinnt gegen die SCL Tigers 4:3 nach Verlängerung. Und Lugano verliert gegen Ambrì Piotta 3:5. Heute gibt es außergewöhnliche 25 bis 29 Grad und wenig Wind.
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8: Ich bin Mary Milanovic. Guten Morgen. Bei der Regulierung der UBS zeichnet sich im Parlament ein neuer Kompromiss ab. Bürgerliche Nationalräte von FDP und SVP wollen die Eigenkapitalvorschriften für Auslandsbeteiligungen lockern, schreibt die NZZ am Sonntag. Statt 90 sollen 75% mit hartem Eigenkapital unterlegt werden. Gleichzeitig häuften sich Spekulationen über einen möglichen Wegzug oder Zusammenschluss der UBS mit einer ausländischen Bank. Laut dem Sonntagsblick hätten mindestens 8 ausländische Großbanken Interesse an einem möglichen Zusammenschluss signalisiert. Swiss Olympic baut Stellen ab. Der Dachverband muss laut dem Sonntagsblick für nächstes Jahr ein Finanzloch von 5 Millionen Franken schließen. Geplant sind Kündigungen und Einsparungen von rund 1,7 Millionen Franken auf der Geschäftsstelle. Mehrere Sportverbände befürchten zudem deutlich tiefere Förderbeiträge. Die Schweizer Fußballnationalmannschaft ist mit einem 3:0-Sieg gegen Nordmazedonien erfolgreich in die Nations League gestartet. Remo Freuler und Zeki Amduni erzielten die Tore in Skopje. Zum ersten Mal dabei ist Sascha Britschki. Es sei ein wundervoller Moment, sagt Britschki zu SRF.
9: Eben ein Kindheitstraum, den ich hier erleben darf. Ich bin wirklich glücklich, stolz und ja, es ist ein unbeschreiblicher Moment.
8: Das nächste Nations League-Spiel bestreitet die Schweiz am Dienstag auswärts gegen Schottland. Heute gibt es außergewöhnliche 25 bis 29 Grad und wenig Wind.
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1: Ich bin Mary Milanovic. Die UBS prüft laut dem Sonntagsblick einen möglichen Zusammenschluss mit einer ausländischen Großbank. Hintergrund ist der Streit um strengere Eigenkapitalvorschriften in der Schweiz. Mehrere internationale Banken sollen Interesse signalisiert haben. Die UBS kommentiert die Spekulationen nicht. Schließt sich die UBS mit einer ausländischen Bank zusammen, könnte sie sich unter Umständen den härteren Regulierungsmaßnahmen entziehen, nämlich dann, wenn sie ihren Hauptsitz von der Schweiz ins Ausland verlegen würde. Heute stimmt die Schweiz über zwei nationale Vorlagen ab. Sowohl die Ernährungsinitiative als auch die Neutralitätsinitiative dürften laut Umfragen klar abgelehnt werden. Selina Urech.
2: Vor allem bei der Neutralitätsinitiative vom Altbundesrat Christoph Blocher ist die Ablehnung laut der neuesten SRG-Umfrage noch mal deutlich gestiegen. Mittlerweile sind 63% dagegen, dass die Schweiz eine immerwährende bewaffnete Neutralität in die Verfassung schreibt. Auch die Ernährungsinitiative dürfte heute keine Chance haben. 64% lehnen laut Umfrage ab, dass die Schweiz mehr pflanzliche statt tierische Produkte produzieren soll, um die Ernährungssicherheit der Schweiz zu steigern.
1: Apple ist in den USA zu einer Milliardenzahlung verurteilt worden. Eine geschworene Jury sprach dem Unternehmen Taction Technology rund 5,7 Milliarden Dollar wegen Patentverletzungen zu. Es geht um die Vibrationstechnologie in iPhones und der Apple Watch. Apple weist die Vorwürfe zurück und hat angekündigt, gegen das Urteil Berufung einzulegen. Heute gibt es außergewöhnliche 25 bis 29 Grad und wenig Wind.
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1: Ich bin Mary Milanovic. Die UBS prüft laut dem Sonntagsblick einen möglichen Zusammenschluss mit einer ausländischen Großbank. Hintergrund ist der Streit um strengere Eigenkapitalvorschriften in der Schweiz. Mehrere internationale Banken sollen Interesse signalisiert haben. Die UBS kommentiert die Spekulationen nicht. Schließt sich die UBS mit einer ausländischen Bank zusammen, könnte sie sich unter Umständen den härteren Regulierungsmaßnahmen entziehen, nämlich dann, wenn sie ihren Hauptsitz von der Schweiz ins Ausland verlegen würde. Heute stimmt die Schweiz über zwei nationale Vorlagen ab. Sowohl die Ernährungsinitiative als auch die Neutralitätsinitiative dürften laut Umfragen klar abgelehnt werden. Selina Urech.
2: Vor allem bei der Neutralitätsinitiative vom Altbundesrat Christoph Blocher ist die Ablehnung laut der neuesten SRG-Umfrage noch mal deutlich gestiegen. Mittlerweile sind 63% dagegen, dass die Schweiz eine immerwährende bewaffnete Neutralität in die Verfassung schreibt. Auch die Ernährungsinitiative dürfte heute keine Chance haben. 64% lehnen laut Umfrage ab, dass die Schweiz mehr pflanzliche statt tierische Produkte produzieren soll, um die Ernährungssicherheit der Schweiz zu steigern.
1: Zwei Tage nach der schweren Explosion und dem Einsturz eines Hauses in der Athener Altstadt sind die 6 Todesopfer identifiziert worden. Nach Angaben des griechischen Außenministeriums handelt es sich um 4 Menschen aus den USA, einen Briten und eine Griechin. Die 6 waren nach der Explosion zunächst als vermisst gemeldet worden. Ihre Leichen wurden später aus den Trümmern geborgen. Die Ursache der Explosion ist unklar. Anwohner hatten demnach bereits vor der Explosion Gasgeruch wahrgenommen. Heute gibt es außergewöhnliche 25 bis 29 Grad und wenig Wind.
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7: Ich bin Mary Milanovic. Die Schweiz hat entschieden, die Urnen sind geschlossen. Das Resultat dürfte allerdings keine Überraschung bieten. Die Neutralitäts- und die Ernährungsinitiative dürften klar abgelehnt werden. Birgit Orgler.
8: Die Umfragen vor der Abstimmung zeigen ein klares Bild. 63% der Stimmbürger wollen die Neutralitätsinitiative vom SVP-Altbundesrat Christoph Blocher ablehnen. Die Initiative wollte immer während die bewaffnete Neutralität in die Verfassung schreiben. Wirtschaftliche Sanktionen dürfte die Schweiz nur noch dann mittragen, wenn sie vom UNO-Sicherheitsrat beschlossen sind. Der Punkt geht vielen zu weit. Zu weit geht auch vielen die Ernährungsinitiative. 64% sagen laut Umfrage Nein. Die Initiative will mehr Selbstversorgung in der Schweiz, allerdings schon innerhalb von 10 Jahren. Zudem sollen mehr pflanzliche statt tierische Produkte produziert werden.
7: Zwei Personen sind bei einem Reisebusunfall in Deutschland ums Leben gekommen. Zahlreiche weitere Menschen der philippinischen Reisegruppe sind verletzt worden, teilt eine Sprecherin des Polizeipräsidiums Oberbayern Nord mit. Der Reisebus eines italienischen Unternehmens war in Fahrtrichtung München von der Fahrbahn abgekommen. Er kippte am Fahrbahnrand um und blieb neben einer Mulde an der Autobahn liegen. Zwei Tage nach der schweren Explosion und dem Einsturz eines Hauses in der Athener Altstadt sind die 6 Todesopfer identifiziert worden. Nach Angaben des griechischen Außenministeriums handelt es sich um 4 Menschen aus den USA, einen Briten und eine Griechin. Die 6 waren nach der Explosion zunächst als vermisst gemeldet worden. Ihre Leichen wurden später aus den Trümmern geborgen. Die Ursache der Explosion ist unklar. Anwohner hatten demnach bereits vor der Explosion Gasgeruch wahrgenommen. Heute gibt es außergewöhnliche 25 bis 29 Grad und wenig Wind.
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1: Ich bin Mary Milanovic. Keine Chance für die Neutralitäts- und die Ernährungsinitiative. Die erste Hochrechnung zeigt ein deutliches Nein zu den beiden Vorlagen. Birgit Orgler.
2: Es sind die erwartet klaren Nein zu den beiden Initiativen. Die Hochrechnung der SRG zeigt, dass 71% Nein sagen zu der Neutralitätsinitiative vom SVP-Altbundesrat Christoph Blocher. Die Initiative hat einen schweren Stand gehabt, weil sie nicht nur die immerwährende Neutralität, die die Verfassung schreiben, sondern auch Sanktionen der Schweiz gegen kriegsführende Länder schwierig macht. Auch das Nein bei der Ernährungsinitiative ist mit 72% deutlich. Die Initiative hat einen höheren Selbstversorgungsgrad der Schweiz wählen. Umstritten war vor allem der Punkt, dass die Schweiz für das mehr pflanzliche als tierische Produkte herstellen müsste.
1: Zwei Personen sind bei einem Reisebusunfall in Deutschland ums Leben gekommen. Zahlreiche weitere Menschen der philippinischen Reisegruppe sind verletzt worden, teilt eine Sprecherin des Polizeipräsidiums Oberbayern Nord mit. Der Reisebus eines italienischen Unternehmens war in Fahrtrichtung München von der Fahrbahn abgekommen. Er kippte am Fahrbahnrand um und blieb neben einer Mulde an der Autobahn liegen. Die Schweiz verliert bei der Elektromobilität im Europavergleich weiter an Boden. Das sagt AMAG-Chef Helmut Ruhl im Interview mit der NZZ am Sonntag. Zwar steige der Anteil der Elektroautos bei den Neuwagen inzwischen auf rund 25%. Im europäischen Vergleich sei die Schweiz aber vom 5. auf den 16. Platz zurückgefallen. Als Gründe nennt Ruhl fehlende Ladeinfrastruktur und widersprüchliche Anreize. Heute gibt es außergewöhnliche 25 bis 29 Grad und wenig Wind.
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1: Ich bin der Daniel Schmucki. Die Neutralitätsinitiative von Altbundesrat Christoph Blocher ist deutlich abgelehnt worden. Zum Glück, sagt SP-Nationalrat Fabian Molina. Die Schweiz hätte Sanktionen gegen kriegsführende Länder nicht mehr mittragen können.
2: Wir haben von Anfang an gesagt, es braucht eine konsequente Übernahme und Durchsetzung von diesen EU-Sanktionen. Das ist ein klares Votum für mehr Sanktionen zugunsten des Völkerrechts am heutigen Tag.
1: Ebenfalls deutlich abgelehnt wurde die Ernährungsinitiative. Sie wollte einen höheren Selbstversorgungsgrad der Schweiz erreichen, allerdings bereits in 10 Jahren und zum Nachteil von tierischen Produkten. Genf führt als erster Kanton der Schweiz die kostenlose Verhütung ein. Die Stimmberechtigten haben die entsprechende Initiative der SP angenommen. Damit muss der Kanton eine gesetzliche Grundlage schaffen, um die Kosten für Verhütungsmittel zu übernehmen. FDP und SVP lehnten die Initiative wegen der erwarteten Kosten von jährlich mehr als 20 Millionen Franken ab. Bundespräsident Guy Parmelin hat an das Attentat im Zuger Kantonsparlament erinnert. Vor genau 25 Jahren tötete ein Attentäter dort 14 Politikerinnen und Politiker und verletzte weitere 15 Personen. Mit blinder und sinnloser Gewalt könne nicht besiegt werden, was Menschen verbindet, schrieb Parmelin auf der Plattform X. Die Gewalttat vor 25 Jahren habe das Leben vieler Menschen für immer verändert, so Parmelin. Im Wetter können wir einmal mehr Copy-Paste machen. Es geht sonnig weiter, bei Temperaturen um die 25 Grad. Nicht nur heute, sondern auch morgen.
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1: Ich bin der Daniel Schmucki. Die Ernährungsinitiative ist deutlich abgelehnt worden. Das habe sich abgezeichnet, sagt FDP-Ständerätin Petra Güssi. Die Initiative hätte zu viele Vorschriften gemacht.
2: Da haben wir vorschreiben, dass die Leute kein Fleisch mehr essen dürfen, dass der Staat soll vorsagen, wie man sich ernähren soll, was man darf essen. Und das ist aber auch die falsche Frage, weil wir haben eigenständige Menschen, die können selber überlegen, die wissen selber, was gesund ist.
1: Die Ernährungsinitiative wollte zudem einen höheren Selbstversorgungsgrad der Schweiz erreichen, allerdings bereits in 10 Jahren. Ebenfalls klar abgelehnt wurde die Neutralitätsinitiative von SVP-Altbundesrat Christoph Blocher. Genf führt als erster Kanton der Schweiz die kostenlose Verhütung ein. Die Stimmberechtigten haben die entsprechende Initiative der SP angenommen. Damit muss der Kanton eine gesetzliche Grundlage schaffen, um die Kosten für Verhütungsmittel zu übernehmen. FDP und SVP lehnten die Initiative wegen der erwarteten Kosten von jährlich mehr als 20 Millionen Franken ab. Bundespräsident Guy Parmelin hat an das Attentat im Zuger Kantonsparlament erinnert. Vor genau 25 Jahren tötete ein Attentäter dort 14 Politikerinnen und Politiker und verletzte weitere 15 Personen. Mit blinder und sinnloser Gewalt könne nicht besiegt werden, was Menschen verbindet, schrieb Parmelin auf der Plattform X. Die Gewalttat vor 25 Jahren habe das Leben vieler Menschen für immer verändert, so Parmelin. Im Wetter können wir einmal mehr Copy-Paste machen. Es geht sonnig weiter, bei Temperaturen um die 25 Grad. Nicht nur heute, sondern auch morgen.
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1: Ich bin der Daniel Schmucki. Die Neutralitätsinitiative von Altbundesrat Christoph Blocher ist deutlich abgelehnt worden. Das sei sehr bedauerlich, sagt der frühere SVP-Nationalrat Walter Wuttmann. Die Schweiz habe sich damit von ihrer Neutralität verabschiedet.
2: Und wir gehen natürlich irgendwann nicht mehr als neutral. Also das geht natürlich massiv zu denken, das ist so.
1: Die Gegner der Initiative müssten nun beweisen, dass sie sich nicht der NATO annäherten, so Wuttmann weiter. Ebenfalls deutlich abgelehnt wurde die Ernährungsinitiative. Sie wollte einen höheren Selbstversorgungsgrad der Schweiz erreichen. Allerdings bereits in 10 Jahren und zum Nachteil von tierischen Produkten. Nicht Smartphones oder soziale Medien sind laut dem US-Entwicklungspsychologen Peter Gray die Hauptursache für psychische Probleme bei Jugendlichen. Im Interview mit der Sonntagszeitung macht er vor allem überbehütende Eltern und fehlende Selbstständigkeit sowie Leistungsdruck in der Schule verantwortlich. Mehr Freiheit und Eigenverantwortung seien wichtiger als Handyverbote, heißt es. Der Flughafen Catania auf Sizilien bleibt für An- und Abflüge weiterhin gesperrt. Grund dafür ist Asche des Vulkans Etna. Die Flughafenbetreiber haben das Verbot bis um Mitternacht verlängert, heißt es auf der Webseite des Flughafens. Bereits in den vergangenen Monaten musste der italienische Flughafen immer wieder wegen Vulkanasche geschlossen werden. Im Wetter können wir einmal mehr Copy-Paste machen. Es geht sonnig weiter, bei Temperaturen um die 25 Grad. Nicht nur heute, sondern auch morgen.
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3: Ich bin der Daniel Schmucki. Die Ernährungsinitiative ist deutlich abgelehnt worden. Vor allem der Vorwurf, man dürfe dann gar kein Fleisch mehr essen, habe sich zum Totschlagargument entwickelt. Dabei bräuchte es dringend eine Umstellung der Landwirtschaft, sagt Initiantin Franziska Herren. Die Schweiz produziere zu viel Fleisch.
4: Das führt zu dieser Misere, die wir haben, zu so einem tiefen Selbstversorgungsgrad, zur Überdüngung in der Schweiz. Und wir kommen nicht vorwärts so. Wir müssen eine ökologische Intensivierung haben für unsere Landwirtschaft, also mehr pflanzliche Lebensmittel auf unserer Ackerfläche. Wir müssen zu den Böden schauen und wir müssen vor allem schauen, wie wir jetzt mit dem Wasser umgehen.
3: Ebenfalls klar abgelehnt wurde die Neutralitätsinitiative von SVP-Altbundesrat Christoph Blocher. Nicht Smartphones oder soziale Medien sind laut dem US-Entwicklungspsychologen Peter Gray die Hauptursache für psychische Probleme bei Jugendlichen. Im Interview mit der Sonntagszeitung macht er vor allem überbehütende Eltern und fehlende Selbstständigkeit sowie Leistungsdruck in der Schule verantwortlich. Mehr Freiheit und Eigenverantwortung seien wichtiger als Handyverbote, heißt es. Der Flughafen Catania auf Sizilien bleibt für An- und Abflüge weiterhin gesperrt. Grund dafür ist Asche des Vulkans Etna. Die Flughafenbetreiber haben das Verbot bis um Mitternacht verlängert, heißt es auf der Webseite des Flughafens. Bereits in den vergangenen Monaten musste der italienische Flughafen immer wieder wegen Vulkanasche geschlossen werden. In der Schweizer Eishockey-Meisterschaft hat heute eine Partie stattgefunden. Mit dieser gewann Genf Servette gegen Biel mit 2:0. Am Morgen zum Start der neuen Woche gibt es traumhaftes Wanderwetter. Bei viel Sonne erreichen die Temperaturen 25 Grad oder noch mehr, je nach Ort.
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1: Guten Abend, ich bin Daniel Schmucki. Die Ablehnung der Neutralitätsinitiative sei keine Ablehnung der Schweizer Neutralität. Das betont Bundesrat Ignacio Cassis zum heutigen Abstimmungsergebnis. Die Schweizer Neutralität sei nie ein starres Konzept gewesen.
2: Sie hat sich im Laufe der Zeit den internationalen Realitäten und den Bedürfnissen der Schweiz angepasst. Immer mit demselben Ziel, die Sicherheit und die Unabhängigkeit unseres Landes zu wahren und zu verhindern, dass die Schweiz in einen Krieg hineingezogen wird.
1: Die Neutralitätsinitiative von Altbundesrat Christoph Blocher wurde mit 70,2% Nein-Stimmen abgelehnt. Ebenfalls deutlich an der Urne gescheitert ist die Ernährungsinitiative. SP-Nationalrat Benoît Gaillard will die Benzin- und Dieselpreise mit einer Freigabe von Pflichtlagern senken. Mehr Treibstoff auf dem Markt soll den Preisdruck dämpfen. Anders als die SVP setzt er damit nicht auf tiefere Steuern. Laut Medienberichten halten auch internationale Energieexperten das Anzapfen von Reserven für wirksamer als Steuersenkungen, schreibt der Tagesanzeiger. Papst Leo XIV. Hat in Paris vor rund 800.000 Menschen eine große Messe gefeiert. Auf der Place de la Concorde rief das Oberhaupt der katholischen Kirche dazu auf, sich nicht im Konsum zu verlieren und den Glauben weiterzugeben. Anschließend reiste der Papst nach Lourdes, wo unter anderem ein Treffen mit Missbrauchsopfern auf dem Programm steht. In der Schweizer Eishockey-Meisterschaft hat heute eine Partie stattgefunden. Mit dieser gewann Genf Servette gegen Biel mit 2:0. Am Morgen zum Start der neuen Woche gibt es traumhaftes Wanderwetter. Bei viel Sonne erreichen die Temperaturen 25 Grad oder noch mehr, je nach Ort.
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1: Guten Abend, ich bin Daniel Schmucki. Trotz Ablehnung der Ernährungsinitiative werde die Diskussion über mehr Selbstversorgung weitergehen. Das sagt Bundesrat Guy Parmelin zum heutigen Abstimmungsergebnis. Die Initiative spreche wichtige Themen an, wie beispielsweise die Landwirtschaft und Selbstversorgung, sagte Parmelin vor den Medien.
2: Wir wollen der Schweizer Bevölkerung eine sichere, nachhaltige und qualitativ hochwertige Ernährung garantieren.
1: Die Ernährungsinitiative wollte den Selbstversorgungsgrad der Schweiz innerhalb 10 Jahren auf 70% erhöhen. Sie wurde mit 72,5% Nein-Stimmen klar abgelehnt. Ebenfalls deutlich gescheitert an der Urne ist die Neutralitätsinitiative von Altbundesrat Christoph Blocher. Die Neutralitätsinitiative und die Ernährungsinitiative haben leicht überdurchschnittlich mobilisiert. 47% der Berechtigten gaben ihre Stimme zu den beiden Vorlagen ab, wie Zahlen des Bundesamts für Statistik zeigen. Verglichen mit der Keine 10 Millionen Schweiz-Initiative der SVP im vergangenen Juni fiel die Stimmbeteiligung jedoch tiefer aus. Dort warfen zwischen 58 und 59% der Berechtigten ihr Stimmkuvert in die Urne. Papst Leo XIV. Hat in Paris vor rund 800.000 Menschen eine große Messe gefeiert. Auf der Place de la Concorde rief das Oberhaupt der katholischen Kirche dazu auf, sich nicht im Konsum zu verlieren und den Glauben weiterzugeben. Anschließend reiste der Papst nach Lourdes, wo unter anderem ein Treffen mit Missbrauchsopfern auf dem Programm steht. Am Morgen zum Start der neuen Woche gibt es traumhaftes Wanderwetter. Bei viel Sonne erreichen die Temperaturen 25 Grad oder noch mehr, je nach Ort.
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1: Guten Abend, ich bin Daniel Schmucki. Nirgends ist die Neutralitätsinitiative so deutlich abgelehnt worden wie in Bern. Die Stadtberner Stimmberechtigten sagten mit 88,9% Nein, teilt die Stadt mit. Damit liefert die rot-grün dominierte Bundesstadt zum dritten Mal hintereinander ein schweizweites Rekordergebnis. Im Juni hatte Bern die keine 10 Millionen Schweiz-Initiative mit fast 84% verworfen. Im März sagte die Stadt mit über 82% Nein zur SRG-Initiative. Die Neutralitätsinitiative und die Ernährungsinitiative haben leicht überdurchschnittlich mobilisiert. 47% der Berechtigten gaben ihre Stimme zu den beiden Vorlagen ab, wie Zahlen des Bundesamts für Statistik zeigen. Verglichen mit der keine 10 Millionen Schweiz-Initiative der SVP im vergangenen Juni fiel die Stimmbeteiligung jedoch tiefer aus. Dort warfen zwischen 58 und 59% der Berechtigten ihr Stimmkuvert in die Urne. Das letzte Septemberwochenende hat an vielen Orten auf der Alpennordseite Temperaturrekorde geknackt. So kletterte das Thermometer in Basel-Binningen auf 30,1 Grad. So spät im Jahr wurde laut Meteo News noch nie ein Hitzetag auf der Alpennordseite registriert. Auch andernorts war es für die Jahreszeit sehr warm. In Dülimont im Jura zum Beispiel wurden 29,6 Grad gemessen. Am Morgen zum Start der neuen Woche gibt es traumhaftes Wanderwetter. Bei viel Sonne erreichen die Temperaturen 25 Grad oder noch mehr, je nach Ort.
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1: Diese Themen haben heute Schlagzeilen gemacht. Guten Abend. Die Neutralitätsinitiative von Altbundesrat Christoph Blocher ist deutlich abgelehnt worden. Zum Glück, sagt SP-Nationalrat Fabian Molina. Die Schweiz hätte Sanktionen gegen kriegsführende Länder nicht mehr mittragen können.
2: Wir haben von Anfang an gesagt, es braucht eine konsequente Übernahme und Durchsetzung von diesen EU-Sanktionen. Das ist ein klares Votum für mehr Sanktionen zugunsten des Völkerrechts am heutigen Tag.
1: Ebenfalls deutlich abgelehnt wurde die Ernährungsinitiative. Sie wollte einen höheren Selbstversorgungsgrad der Schweiz erreichen, allerdings bereits in 10 Jahren und zum Nachteil von tierischen Produkten. Das Bündner Stimmvolk hat ein Stimm- und Wahlrecht für 16- und 17-Jährige abgelehnt. Gut 67% der Bündnerinnen und Bündner sprachen sich gegen eine Senkung des Stimm- und Wahlrechtsalters aus. Der Kanton Glarus bleibt somit der einzige Kanton, in dem bereits 16- und 17-Jährige auf kantonaler Ebene wählen und abstimmen dürfen. In Graubünden bleibt die Altersgrenze weiterhin bei 18 Jahren.
3: Heute jährt sich das Attentat auf die Zuger Parlamentarier zum 25. Mal. Der 57-jährige Attentäter Friedrich Leibacher erschoss 14 Mitglieder vom Zuger Regierungs- und Kantonsrat. Mia Schirmer.
4: Der Amokläufer Friedrich Leibacher hat das Zuger Parlament und Kinder können stürmen. Er hat wahllos im Saal umgeschossen, bevor er sich mit dem letzten Schuss selber das Leben genommen hat. Zum Zeitpunkt der Tat war der 57-Jährige schon seit Jahren im Streit mit der Zuger Behörde. Das, weil sie seine Beschwerden immer wieder abgewiesen haben. Der damalige Bundespräsident Moritz Leuenberger sieht den Anschlag auf Parlamentarier als direkten Angriff auf die Demokratie. Die Schweizer Sicherheitspolitik hat sich seitdem massiv verschärft.
3: Die UBS prüft laut dem Sonntagsblick einen möglichen Zusammenschluss mit einer ausländischen Großbank. Hintergrund ist der Streit um strengere Eigenkapitalvorschriften in der Schweiz. Mehrere internationale Banken sollen Interesse signalisiert haben. Die UBS kommentiert die Spekulationen nicht. Schließt sich die UBS mit einer ausländischen Bank zusammen, könnte sie sich unter Umständen den härteren Regulierungsmaßnahmen entziehen, nämlich dann, wenn sie ihren Hauptsitz von der Schweiz ins Ausland verlegen würde.
1: Der Flughafen Catania auf Sizilien bleibt für An- und Abflüge weiterhin gesperrt. Grund dafür ist Asche des Vulkans Etna. Die Flughafenbetreiber haben das Verbot bis um Mitternacht verlängert, heißt es auf der Webseite des Flughafens. Bereits in den vergangenen Monaten musste der italienische Flughafen immer wieder wegen Vulkanasche geschlossen werden.
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1: Diese Themen haben heute Schlagzeilen gemacht. Guten Abend. Die Ernährungsinitiative ist deutlich abgelehnt worden. Das habe sich abgezeichnet, sagt FDP-Ständerätin Petra Güssi. Die Initiative hätte zu viele Vorschriften gemacht.
2: Da haben wir vorschreiben, dass die Leute kein Fleisch mehr essen dürfen, dass der Staat soll vorsagen, wie man sich ernähren soll, was man darf essen. Und das ist aber auch die falsche Frage, weil wir haben eigenständige Menschen, die können selber überlegen, die wissen selber, was gesund ist.
1: Die Ernährungsinitiative wollte zudem einen höheren Selbstversorgungsgrad der Schweiz erreichen, allerdings bereits in 10 Jahren. Ebenfalls klar abgelehnt wurde die Neutralitätsinitiative von SVP-Altbundesrat Christoph Blucher. Die Basler Stimmberechtigten wollen keine Verschärfung im Umgang mit Chaoten an Demonstrationen. Basel-Stadt hat die Anti-Chaoten-Initiative klar abgelehnt. Die Initiative der SVP verlangte, dass Personen, die bei Demonstrationen oder ähnlichen Anlässen gewalttätig werden oder Sachschäden verursachen, konsequenter zur Kasse gebeten werden. Für die Gegnerinnen und Gegner ist das Nein ein klares Signal zugunsten der Grundrechte.
3: Die Krankenkassenprämien steigen nächstes Jahr voraussichtlich um 4-5%. Davon berichten die NZZ am Sonntag und die Sonntagszeitung. Gesundheitsministerin Elisabeth Bumschneider gibt die neuen Prämien am Dienstag bekannt. Ab 2028 könnte sich der Anstieg wieder abschwächen. Grund ist die neue Finanzierung von ambulanten und stationären Behandlungen, an der sich künftig auch die Kantone beteiligen. Gesamtschweizerisch könnte dieser Effekt die Prämien um rund 2% dämpfen.
1: Bundespräsident Guy Parmelin hat an das Attentat im Zuger Kantonsparlament erinnert. Vor genau 25 Jahren tötete ein Attentäter dort 14 Politikerinnen und Politiker und verletzte weitere 15 Personen. Mit blinder und sinnloser Gewalt könne nicht besiegt werden, was Menschen verbindet, schrieb Parmelin auf der Plattform X. Die Gewalttat vor 25 Jahren habe das Leben vieler Menschen für immer verändert, so Parmelin.
3: 2 Tage nach der schweren Explosion und dem Einsturz eines Hauses in der Athener Altstadt sind die 6 Todesopfer identifiziert worden. Nach Angaben des griechischen Außenministeriums handelt es sich um 4 Menschen aus den USA, einen Briten und eine Griechin. Die 6 waren nach der Explosion zunächst als vermisst gemeldet worden. Ihre Leichen wurden später aus den Trümmern geborgen. Die Ursache der Explosion ist unklar. Anwohner hatten demnach bereits vor der Explosion Gasgeruch wahrgenommen.
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1: Diese Themen haben heute Schlagzeilen gemacht. Guten Abend. Die Neutralitätsinitiative von Altbundesrat Christoph Blocher ist deutlich abgelehnt worden. Das sei sehr bedauerlich, sagt der frühere SVP-Nationalrat Walter Wuttmann. Die Schweiz habe sich damit von ihrer Neutralität verabschiedet.
2: Und wir gehen natürlich irgendwann nicht mehr aus neutral. Also das gibt natürlich massiv zu denken, das ist so.
1: Die Gegner der Initiative müssten nun beweisen, dass sie sich nicht der NATO annäherten, so Wuttmann weiter. Ebenfalls deutlich abgelehnt wurde die Ernährungsinitiative. Sie wollte einen höheren Selbstversorgungsgrad der Schweiz erreichen, allerdings bereits in 10 Jahren und zum Nachteil von tierischen Produkten. Genf führt als erster Kanton der Schweiz die kostenlose Verhütung ein. Die Stimmberechtigten haben die entsprechende Initiative der SP angenommen. Damit muss der Kanton eine gesetzliche Grundlage schaffen, um die Kosten für Verhütungsmittel zu übernehmen. FDP und SVP lehnten die Initiative wegen der erwarteten Kosten von jährlich mehr als 20 Millionen Franken ab.
3: Heute jährt sich das Attentat auf die Zuger Parlamentarier zum 25. Mal. Der 57-jährige Attentäter Friedrich Leibacher erschoss 14 Mitglieder vom Zuger Regierungs- und Kantonsrat. Mia Schirmer.
4: Der Amokläufer Friedrich Leibacher hat das Zuger Parlament und Kinder können stürmen. Er hat wahllos im Saal umgeschossen, bevor er sich mit dem letzten Schuss selber das Leben genommen hat. Zum Zeitpunkt der Tat war der 57-Jährige schon seit Jahren im Streit mit der Zuger Behörde. Das, weil sie seine Beschwerden immer wieder abgewiesen haben. Der damalige Bundespräsident Moritz Leuenberger sieht den Anschlag auf Parlamentarier als direkten Angriff auf die Demokratie. Die Schweizer Sicherheitspolitik hat sich seitdem massiv verschärft.
1: Nicht Smartphones oder soziale Medien sind laut dem US-Entwicklungspsychologen Peter Gray die Hauptursache für psychische Probleme bei Jugendlichen. Im Interview mit der Sonntagszeitung macht er vor allem überbehütende Eltern und fehlende Selbstständigkeit sowie Leistungsdruck in der Schule verantwortlich. Mehr Freiheit und Eigenverantwortung seien wichtiger als Handyverbote, heißt es.
3: 2 Tage nach der schweren Explosion und dem Einsturz eines Hauses in der Athener Altstadt sind die 6 Todesopfer identifiziert worden. Nach Angaben des griechischen Außenministeriums handelt es sich um 4 Menschen aus den USA, einen Briten und eine Griechin. Die 6 waren nach der Explosion zunächst als vermisst gemeldet worden. Ihre Leichen wurden später aus den Trümmern geborgen. Die Ursache der Explosion ist unklar. Anwohner hatten demnach bereits vor der Explosion Gasgeruch wahrgenommen.
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1: Diese Themen haben heute Schlagzeilen gemacht. Guten Abend. Die Ernährungsinitiative ist deutlich abgelehnt worden. Vor allem der Vorwurf, man dürfe dann gar kein Fleisch mehr essen, habe sich zum Totschlagargument entwickelt. Dabei bräuchte es dringend eine Umstellung der Landwirtschaft, sagt Initiantin Franziska Herren. Die Schweiz produziere zu viel Fleisch.
2: Das führt zu dieser Misere, die wir haben, zu so einem tiefen Selbstversorgungsgrad, zur Überdüngung in der Schweiz. Und wir kommen nicht vorwärts so. Wir müssen eine ökologische Intensivierung haben für unsere Landwirtschaft, also mehr pflanzliche Lebensmittel auf unseren Ackerflächen. Wir müssen zu den Böden schauen. Und wir müssen vor allem schauen, wie wir jetzt mit dem Wasser umgehen.
1: Ebenfalls klar abgelehnt wurde die Neutralitätsinitiative von SVP-Altbundesrat Christoph Blocher. Die Neutralitätsinitiative und die Ernährungsinitiative haben leicht überdurchschnittlich mobilisiert. 47% der Berechtigten gaben ihre Stimme zu den beiden Vorlagen ab, wie Zahlen des Bundesamts für Statistik zeigen. Verglichen mit der keine 10 Millionen Schweiz-Initiative der SVP im vergangenen Juni fiel die Stimmbeteiligung jedoch tiefer aus. Dort warfen zwischen 58 und 59% der Berechtigten ihr Stimmkuvert in die Urne.
3: Swiss Olympic baut Stellen ab. Der Dachverband muss laut dem Sonntagsblick für nächstes Jahr ein Finanzloch von 5 Millionen Franken schließen. Geplant sind Kündigungen und Einsparungen von rund 1,7 Millionen Franken auf der Geschäftsstelle. Mehrere Sportverbände befürchten zudem deutlich tiefere Förderbeiträge. Die Auswirkungen auf die geplante Schweizer Kandidatur für die Olympischen Winterspiele 2038 seien noch nicht absehbar. Über das weitere Vorgehen entscheidet das Sportparlament im November.
1: Bundespräsident Guy Parmelin hat an das Attentat im Zuger Kantonsparlament erinnert. Vor genau 25 Jahren tötete ein Attentäter dort 14 Politikerinnen und Politiker und verletzte weitere 15 Personen. Mit blinder und sinnloser Gewalt könne nicht besiegt werden, was Menschen verbindet, schrieb Parmelin auf der Plattform X. Die Gewalttat vor 25 Jahren habe das Leben vieler Menschen für immer verändert, so Parmelin. Der Flughafen Catania auf Sizilien bleibt für An- und Abflüge weiterhin gesperrt. Grund dafür ist Asche des Vulkans Etna. Die Flughafenbetreiber haben das Verbot bis um Mitternacht verlängert, heißt es auf der Webseite des Flughafens. Bereits in den vergangenen Monaten musste der italienische Flughafen immer wieder wegen Vulkanasche geschlossen werden.
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